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2: Es ist 3 Uhr.
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1: 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Es ist 4 Uhr.
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2: 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Es ist 5 Uhr.
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1: Es ist 6 Uhr.
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5: Es ist 7 Uhr.
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14: Es ist 8 Uhr morgens. Freunde, wir werden erstmal wach. Machen es uns ganz gemütlich jetzt erstmal. Schlüpfen irgendwie in die Schuhe, machen uns auf den Weg dahin, wo wir halt heute noch so hin müssen. Und dabei kriegt ihr natürlich richtig geilen Deutschrap. Gleich noch Bowser am Start in der Playlist. Das hier ist jetzt erstmal Eli Preis. Das hier ist 20 und irgendwas. Ich bin Valentin. Hi.
15: Nichts.

Badmoms, Jay und Domiziana sind. Mit denen immer Party. Und die kriegt ihr hier bei uns auf Absolut Germany. Das hier ist euer Sender für Deutschrap. Das hier ist Deutschlands Mainstage. Die beiden kriegt ihr gleich, jetzt aber erstmal 1986. Das hier ist Nur dir gehören. Die Schwellen.

0: What's up? Cool, dass ihr am Start seid.
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0: Und das nicht nur hier jeden Tag auf Absolut Germany um eure Lieblingsdeutsch-Rapper, die auf den ganz großen Bühnen stehen, auch jeden Tag im Radio zu hören. Nein, hier bekommt ihr auch die Newcomer in Deutschland, die richtig was drauf haben, die einfach geilen Deutschrap, geilen Deutschpop machen. Und dazu gehört definitiv auch Pamo. War gestern Abend bei mir in der Show. Ich bin Valentin. Hi, um 20 Uhr jeden Montagabend check ich sie für euch ab. Die Newcomer in Deutschland, die einfach geile Mucke machen. Und er hat uns mal verraten, mit welchem Künstler er gerne tauschen würde.
3: Wenn ich einen Tag mit einem Künstler tauschen könnte, wäre das, glaube ich, Crow, damit ich echt einmal in seiner Villa auf Bali chillen kann.
0: Check ich absolut. Ey, die sieht wirklich traumhaft aus. Ja, sind wir alle ein bisschen neidisch. Ich habe ihn jetzt bei uns in der Playlist mit einem Song, der erst am Freitag letzte Woche rausgekommen ist, vor ein paar Tagen. Es tut mir so leid, heißt der. Und der macht einfach gute Laune. Der klingt so locker, der klingt irgendwie so richtig sommerlich auch. Und es ist natürlich auch eine kleine Entschuldigung für all das, was man manchmal so ein bisschen verpatzt hat. Den ganzen Talk mit Pamo könnt ihr nachhören bei uns in der kostenlosen Absolut Radio App. Und da findet ihr auch seine Social Kanäle und noch ganz viel anderen Stuff. Also das hier ist Pamo aus unserer Newcomer-Show Bühne frei. Das hier ist Es tut mir so

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0: Ey, ihr seid doch so cool, ey, dass ihr morgens auf dem Weg zur Arbeit Absolut Germany hört. Ja, was gibt's denn Besseres, als in den Tag zu starten? Schön, dass ihr mit uns gemeinsam hier Deutschrap einfach nur abfeiert. 20 vor 9 haben wir's und die Vanessa hat auch mal einen Take dazu. Die macht das nämlich auch jeden Tag. Die ist wie ihr, wie wir alle eigentlich.
1: Ich höre Absolut Germany auf jeden Fall jeden Morgen auf dem Weg zur Arbeit. Da kriege ich schon immer gute Laune, weil da jeden Morgen mich die tolle Musik abholt.
0: So nämlich. Vielen Dank für deine Nachricht. Ihr könnt uns immer was schicken über WhatsApp einfach an unsere Hotline. Das ist die 0160 4800 706. Die Nummer zu uns in die Studios, die findet ihr tatsächlich auch in unserer kostenlosen Absolut Radio App. Und mit der habt ihr uns auch immer dabei. Egal ob auf dem Weg zur Arbeit, zum Strand oder zum Crush. Jetzt Materia, das hier ist Sad Holiday auf Absolut Germany. Das hier ist Deutschlands Mainstage. Kommt gut zur Arbeit.
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ein bisschen Herzschmerzen, ein bisschen Liebeskummer. Einem geht es vielleicht manchmal nicht so gut, was die große Liebe angeht. Aber ich finde, in der Zeit, wo man dann auch vieles verarbeitet und dabei dann so richtig schöne Herzschmerzmusik hört, da beschäftigt man sich nochmal ganz anders mit seinen Emotionen. Und genau das tut auch manchmal, finde ich, ziemlich gut, oder? Ihr hört hier jetzt Absolut Germany mit Adrian auf Deutschlands Mainstage. Das hier ist Vermiss mich. Das ist wirklich ein toller Liebeskummer-Song. Vielleicht haben ihn ja manche von euch gerade. Ich bin Valentin, kommt gut rein in den Dienstag.

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Das bedeutet, es ist morgens und das bedeutet, wir starten rein mit richtig, richtig geiler Mucke, richtig geilem Deutschrap. Und den bekommt ihr natürlich bei uns hier auf Absolut Germany jetzt mit Shi Agu. Das hier ist Geld.

20. Ihr hört absolut Germany. Das hier ist Deutschlands Mainstage. Jetzt mit DJ Tomic, Flair und G-Hot, die uns alle drei den perfekten Track für diesen Morgen geben. Wenn wir gleich vielleicht irgendwo hinlaufen, ins Office, auf die Baustelle, jetzt schon mal so richtig Energie brauchen, uns einfach richtig geil fühlen wollen. Ja, können wir auch einfach mal machen. Richtig selbstbewusst. Hauen wir das Ding jetzt hier einfach mal gemeinsam deutschlandweit aufs Radio. Das hier ist DJ Tomic, Flair und G-Hot. Das hier ist Jump, Jump. Nummer 1.

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Sido bekommt Hate im Netz. Was geht ab? Ihr hört Absolut Germany am Dienstagvormittag. Und es ist jetzt ein Foto aufgetaucht von Sido und Menowin Fröhlich. Er hat das gepostet und Fans spekulieren da über einen gemeinsamen Song. Menowin Fröhlich war ja vor einigen Jahren bei DSDS am Start, war dieses Jahr da sogar wieder und hat gewonnen und ist in der Vergangenheit immer mal wieder über so ein paar Straftaten aufgefallen. Also das öffentliche Bild von Menowin Fröhlich scheint da die Sido-Fans nicht so zu begeistern. Sie kommentieren unter Sidos Post so, oh bitte kein Song, das wird schlimm für die Ohren, ernsthaft, warum Sido, bitte nicht, bitte nicht. Und wir haben das Ganze natürlich mal so ein bisschen eingeordnet. Vielleicht gibt es da gar keinen neuen Song, sondern vielleicht liegt es auch einfach daran, dass Sido und Menowin Fröhlich miteinander verwandt sind. Sie sind nämlich Cousins. Crazy, oder? Also, Song mit Menowin Fröhlich und Sido. Wir halten euch auf dem Laufenden hier auf Absolut Germany. Das hier ist Deutschlands Mainstage. Ich habe ihn jetzt am Start zusammen mit Montez. Das hier ist Glück.

Beach Creek, Blumengarten und Shireen David haben jetzt gezeigt, dass deutsche Musik auch im Ausland richtig was drauf hat. Freunde, ihr ahnt wahrscheinlich schon, welchen Track ich jetzt in der Playlist habe. Du bist gut genug. Ey, ich kann's lange nicht so schön wie die Boys. Er ist krass viral gegangen, jetzt die letzten Wochen im Ausland. Über 500.000 Videos wurden schon mit dieser Hook, mit diesem Snippet geteilt, produziert auf Insta, TikTok, weltweit auf den sozialen Medien. Und es ist einfach nur insane, wie die Leute diesen Track feiern. Die Amerikaner tatsächlich verstehen meistens sowas wie du bist gut genug, also die verstehen einfach gar nicht, was das ja überhaupt bedeutet auf Deutsch. Ist aber auch egal, es geht um dieses Gefühl, um diese ganz hohe, tolle Stimme von Blumengarten und die hören wir uns jetzt hier zusammen an. Wiz Khalifa und Lizzo haben das Ding übrigens auch schon unter ihre Instagram-Beiträge geteilt. Es ist einfach nur crazy, wie krass dieser Song im Ausland ankommt. Das hier ist jetzt Kitschkrieg. Blumengarten und Shireen David, das hier ist gut genug auf Absolut Germany, euer Sender, wo ihr genau diese Musik auch den ganzen Tag bekommt. Ich bin Valentin. Kommt gut rein in diesen Dienstag.

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0: Lizzy 19 und Karamell 19 haben jetzt irgendwie so ein gemeinsames Ding gemacht. Sie kommen beide aus der gleichen Gang, die 1019 Gang, die tatsächlich an die Postleitzahl aus den jeweiligen Bezirken in Berlin angelehnt ist. Und ich finde, das Ding klingt richtig krass nach Deutschrap. Ich finde diesen Vibe von diesen beiden, diesen Flow von den beiden, der klingt einfach richtig, richtig, richtig, richtig fett. Wir hören mal zusammen rein jetzt hier um 10 nach 10 auf Absolut Germany. Das hier ist Deutschlands Mainstage, euer Sender für Deutschrap im ganzen Land. So geil klingt der.
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Apache. In einem Track, Digga, das kann gar nicht besser werden. Also, auf gar keinen Fall umschalten. Ihr bleibt genau hier auf Absolut Germany. Gleich noch mit den beiden Jungs. Und das hier ist jetzt erstmal Bist du down? Kommt gut rein in den Dienstag.

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ihr auch ein bisschen das Gefühl, dass der Aperol Spritz in den letzten Jahren total Fame geworden ist? Oder? Davor war das doch gar nicht so ein richtiges Ding. So, also irgendwie bei mir zumindest nicht. Was ist denn euer Take dazu? Schickt mir gerne mal eine WhatsApp an die 0160 4800 706. Aperol Spritz, ist das irgendwie in den letzten Jahren Famer geworden? Ja oder nein? Bin ich der Einzige, der das so sieht? Wir hören rein zu Chivos Aperol Spritz. Der hat einen Song darüber gemacht. Also über die Gefühle vor allem. Wenn es so ein bisschen kribbelt. Wenn es einfach schön ist mit einer Person. Wenn man einfach so ein bisschen verliebt ist. Bisschen so wie mit einem Aperol Spritz. Das hier ist absolut Germany. Das hier ist Deutschlands Mainstage. Ich bin Valentin. Hi! Aperol Spritz.

Hi, cool, dass ihr mit uns den ganzen Tag Deutschrap hört hier auf Absolut Germany. Wir sind deutschlandweit für euch am Start. Ich bin Valentin und ich habe jetzt einen ganz, ganz, ganz, ganz neuen Track von Benno am Start. Sommer 2018 heißt das Ding, in dem er sehr in der Vergangenheit irgendwie sein möchte wieder, habe ich ein bisschen das Gefühl. Er beamt sich ins Jahr 2018 und da war vieles noch günstiger. Er hat irgendwie viel mit den Boys noch gemacht. Er hat jetzt das Gefühl, er ist irgendwie so super erwachsen geworden in der letzten Zeit. Vielleicht liegt das auch daran, dass er gerade Abi geschrieben hat. Er hat bestanden, vor ein, zwei Wochen war es soweit. Herzlichen Glückwunsch übrigens, Bruder, nochmal an der Stelle. Und wir hören einfach mal rein. Das hier ist Benno mit Sommer 2018 auf Absolut Germany. Das hier ist Deutschlands Mainstage.

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1: Hallihallo, Hallöchen, es ist 11 Uhr und gleich habe ich noch eine richtig, richtig schöne Kombi, die in Real Life befreundet ist. In dem Song haben sie ein bisschen Beef und merken, das ist wirklich nicht die wahre Liebe. Na klar, ich rede von Nina Chuba und Mako, gleich mit Fucked Up hier in der Playlist, das jetzt aber erstmal sind Raf Camora und Dadan, das hier ist Mach Papier. Ich bin Valentin, schön, dass ihr mit uns hier am Start seid.
14: Oh.

Emiliana, so heißt der neue Song von Vaisel. Wir hören zusammen rein. Das ist euer Sender für Deutschrap. Ihr hört absolut Germany. Das hier ist Deutschlands Mainstage. Ich finde das Ding unnormal geil. Erinnert mich so ein bisschen an die Anfangszeiten von Vaisel. Es klingt einfach richtig, richtig fett. Der Bro ist übrigens ein richtig, richtig Lieber, ne? Hat man schon öfter mal in Interviews gelesen. Auch wenn er auch ein krasser Deutschrapper ist. Ich glaube, das beides kann man auch irgendwie vereinen und verbinden. Und es ist völlig in Ordnung. Man muss nicht immer den Ruf haben, als wenn man der absolut krasse Gangster. Vaisel kann beides sein. Wir hören rein. Ganz neu, das hier ist Emiliana.

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Nicht nur der Klamottenstyle geht wieder so ein bisschen Richtung 2000er, natürlich auch die Musik. Freunde, was geht? Ihr hört absolut Germany, das hier ist Deutschlands Mainstage. Und ja, ey, ist euch vielleicht auch schon aufgefallen, ne? Viele tragen mittlerweile diese Hosen, die so aus den Anfang der 2000er sind. Ich kenne den Namen leider nicht, aber ihr wisst safe, was ich meine. Diese engen Jeans bei Mädels oder auch die Jungs mit so baggy Jeans, alles bisschen so Hoodie-Style, alles irgendwie sehr, sehr cool und sehr, sehr fresh. Und auch die Musik wird wieder so ein bisschen Anfang der 2000er, habe ich zumindest das Gefühl. Jazik macht's uns vor. Ich habe jetzt Klatsch das in der Playlist, angelehnt an Akon's Smack That. Ich finde diesen Style richtig, richtig nice. Und auf Deutsch finde ich das Ding sogar vielleicht noch ein bisschen besser. Aber sagt's keinem. Das hier ist Deutschlands Mainstage. Ihr hört absolut Germany. Ich bin Valentin.

0: Hallihallo, Hallöchen, es ist 11.50 Uhr und ihr meldet euch immer mal wieder fleißig rein zu uns hier in die Studios. Und das freut mich tatsächlich sehr, sehr. Die Michelle hat sich reingemeldet und hat uns einfach mal erzählt, warum sie Absolut Germany feiert.
1: Ich höre gern Absolut Germany, weil einfach immer die neueste Musik dort kommt und viel Deutschrap überhaupt. 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
0: Boah, ja, und die ist richtig cool, die hat ordentlich was drauf und das zeigen uns jetzt auch wieder Young St. Paul und Anaïs habe ich jetzt hier in der Playlist. Und wenn ihr uns auch eine WhatsApp schicken wollt, dann könnt ihr das natürlich gerne machen. 0160 4800 706. Wir können auch einfach ein bisschen quatschen, ein bisschen schreiben. Ich freue mich auf eure Nachrichten hier ins Studio. Das hier ist jetzt aber erstmal Art Attack. Unsere Nummer findet ihr auch in der kostenlosen Absolut Radio App.

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13: Riecht ihr das, Freunde? Das ist euer Mittagessen, das ihr euch gleich gönnen werdet. Und ich rieche da noch was. Oh, riecht ihr das auch? Richtig fetten Deutschrap. Und den bekommt ihr natürlich den ganzen Tag bei uns auf Absolut Germany. Ich habe gleich noch 40 und Jamule am Start. Ich habe Apache in der Playlist und Shiagu ist auch noch mit dabei. Das hier ist jetzt Geld. Kommt gut rein in die Mittagspause. Ich bin Valentin, 12 Uhr ist es. In

Esther Graf bringt diesen Freitag ihr neues Album raus. Wofür es sich zu leben lohnt, heißt das. Und ich finde, dieser Albumtitel, der beschreibt auch diesen Vibe, diese Songs, diese Energie in dem Album richtig gut. Denn irgendwie habe ich immer das Gefühl, Esther Graf macht Musik, um einfach so ein bisschen das Leben zu zelebrieren, um irgendwie allen zu zeigen, ey, irgendwie ist es auch total schön zu leben und irgendwie macht es einfach Laune. Und das zeigt sie auch in ihrem neuen Track Pirouetten. Der ist auch am Freitag auf dem Album drauf. Und wenn ihr ab 8 Uhr am Freitag einschaltet, hier am New Music Friday auf Absolut Germany, dann spielen wir euch noch ein paar neue Tracks hier auch aus dem Album, die dann nachts erst erscheinen. Also macht das auf jeden Fall, schaltet auf jeden Fall ein. Esther Graf, jetzt hier auf Absolut Germany. 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

12.20 Uhr auf eurem Sender für Deutschrap deutschlandweit. Das hier ist absolut Germany, Deutschlands Mainstage. Jetzt mit Wazel, das hier ist Habibo. Was für ein Banger, Alter, wir gehen rein.

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Hi, ich habe jetzt Raf Camora und Contra K in der Playlist, hier bei uns auf Absolut Germany. Raf Camora war jetzt die letzten Tage und Wochen in New York am Start und hat da auch ein paar Fans getroffen, hat Fotos mit denen gemacht. Das sieht man jedenfalls auf seinem Insta-Account. Also ja, deutsche Musik performt natürlich auch im Ausland. Vielleicht waren es auch deutsche Fans. Aber ich bin mir ziemlich sicher, dass seine Musik auch in Amerika gefeiert wird. Wir hören rein, das hier ist Zeitpunkt auf Deutschlands Mainstage. Das hier ist Absolut Germany.

Nachdem Sahide letztes Jahr im Dezember ihr erstes Debütalbum rausgehauen hat, hat sie jetzt nachgelegt, hat mal wieder einen neuen Track gemacht, der heißt Queen of Pop. Eigentlich war ihr Sound bisher ja immer sehr Rap-lastig, aber ich habe ein bisschen das Gefühl, sie flunkert uns nur an. Sie will ein bisschen irgendwie für Aufmerksamkeit sorgen. Und eigentlich ist sie schon sehr krass im Deutschrap drin. Wir hören mal zusammen rein. Der Track ist ganz, ganz, ganz, ganz neu. Kriegt ihr natürlich deutschlandweit hier bei uns auf Absolut Germany. Das ist Deutschlands Mainstage jetzt mit Sahide.

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16: 13 Uhr haben wir es an diesem Mittwoch. Hi, ich bin Easy. Bei mir läuft die Klimaanlage hier im Studio. Das könnt ihr aber glauben, mir ist so unglaublich warm trotzdem. Hab sie gerade erst eingeschaltet. Wir starten ja auch jetzt gemeinsam zusammen rein, hier in den Mittag. Gleich mit am Start habe ich für euch 01099 und Gustav, Aaron und Zartmann. Und das hier ist die Kombi, die anfängt. Chapo 102 und die 102 Boys mit Für immer.

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Wenn man sich das Instagram-Profil von 1986 anschaut, dann fällt sofort auf, das sind ganz schön viele Highlights mit Tattoos. Und wenn man die so durchklickt, dann sind das alles Tattoos von seinen Fans, die sich irgendwelche Song-Lyrics von ihm tätowiert haben. Und ich finde das so schön, dass er das irgendwie hervorhebt und speichert. Und die Leute fühlen sich dann natürlich total toll. Die Fans fühlen sich nah. Und das ist irgendwie so eine tolle Wertschätzung, die er macht. Hier bei uns auf Absolut Germany ist er. Und zwar mit Nur dir gehören.

Jungs von SDP, Ohren jetzt gespitzt. Denn wenn ihr Bock habt, die Jungs in diesem Jahr noch live zu sehen, dann habt ihr die Chance, und zwar auf den Sommershows. Die spielen noch in 3 Städten. Die anderen sind leider schon alle ausverkauft. Und ihr könnt noch Tickets bekommen. Rosenheim, Saarbrücken und Rostock im Juli. Also klickt euch rein, falls ihr noch Bock habt. Also ich glaube, SDP live zu sehen, das ist ein Erlebnis für sich. Sieht auf jeden Fall immer nice aus. Zumindest nehmen die uns mit auf Social Media. Bei uns hier auf Absolut Germany bekommt ihr sie auf Deutschlands Mainstage mit So schön kaputt.

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Der Typ von Keine Homies. Mache Musik seit 10 Jahren, Diät und hasse Sport. Das ist Chivo, so ist seine Insta-Bio. Und ich weiß jetzt nicht, ob er meint, er macht seit 10 Jahren Diät oder seit 10 Jahren Musik. Da ist kein Komma dazwischen, ist ja auch egal. Hier bei uns ist er, und zwar mit Aperol Spritz auf Absolut Germany. Aperol Spritz.

0: Tada!
1: Na, was habe ich denn da entdeckt? Dream mit einer Chaya. Und ihr fragt euch jetzt, bitte was? Ja, das habe ich mir auch gedacht. Bei Dream geht's aktuell auf Social Media ab. Er zeigt sich mit Buzzcut, also ganz kurze Haare rasiert. Und mit einer Dame an der Seite. Die machen zusammen Musik. Und der Song, den die beiden rausbringen, der kommt an diesem Freitag und klingt so.

Alter, noch nie was von ihr gehört. Ich habe auch nicht viel zu ihr gefunden. Vielleicht ist sie eine neue spanische Sängerin, eine Newcomerin. Und La Plenta heißt der Song. Und das ist ein Tanzstil in der Musikrichtung aus Puerto Rico. Spannend. Ich finde es gut, dass er irgendwie die spanischen Summer-Vibes uns gibt. Und natürlich hören wir am Freitag in diesen Song hier rein. Ich bin sehr gespannt. Bis dahin ist er hier am Start. Und zwar mit Coco Braun. Das ist Stream auf Absolut Germany.

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15: Hi, 2 Uhr haben wir es. Auf meiner Uhr und auf eurer auch. Hier auf Absolut Germany. Ich bin Easy. Ich freue mich, dass ihr mit dabei seid und dass wir hier unseren heißen Mittag im Sommer verbringen. Ich habe Good Vibes gleich mit am Start und zwar die Jungs von 1999. Außerdem Aaron und das hier ist Rin mit Exit Through the Gift Shop.
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Wir haben es doch alle mitbekommen, oder? Dass der Song von Blumengarten, Kitschkrieg und Shireen David gut genug durch die Decke gegangen ist. Überall auf Social Media, international. Und Leute, ey, der Song, ich finde es so lustig, weil jetzt ein Trend ist, einfach den in seine Alltagssituation zu nehmen und zu sagen, hey, das ist in Ordnung. Und ich lache mich tot über diese neu gesungenen Versionen. Ich zeige euch einfach.

0: einfach mal, was ich meine. Also ich könnte mich stundenlang da totlachen, ehrlich.
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0: Hey, das ist so geil.
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0: Es ist herrlich. Also, das passiert gerade bei mir und ich kann mich wirklich darüber so schlapp lachen. Das ist unglaublich. Ich liebe diesen Trend. Ah, hier bei uns bekommt ihr natürlich die richtige Version auf Absolut Germany. Das sind Kitschkrieg, Blumengarten und Shireen David mit

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wenn dieses Intro losgeht. Boah, Leute, ich habe Gänsehaut. 2015 kam dieser Song von KIZ raus und meine Lebensaufgabe war, den von Anfang an bis Ende mitzurappen.

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0: Und wie haltet ihr die Hitze aus? Boah, Leute, bei mir Klimaanlage läuft, bisschen runterkühlen auch, aber manchmal dazwischen auch nicht so kalte Getränke trinken, um den Körper nicht so ganz durcheinander zu bringen. Materia, der liebe Martin, der schippert auf einem Boot rum. Hätte ich eins, würde ich es auch machen. So, habe ich nicht, deswegen bin ich hier für euch. Das ist aber uns mit Sad Holiday auf Deutschlands Mainstage. Das ist Materia.
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0: Mit 200 km/h kommt hier nicht nur Apache um die Ecke, sondern auch der Mann eures Nachmittags.
1: Ja, welcome, Hanüchen.
0: Das ist Flo. Ey, der schmeißt mich hier gleich raus, Leute.
1: Ich schmeiß dich jetzt raus.
0: Das ist so hart manchmal, Leute. Ihr checkt nicht.
1: Ja, weil, also man muss dazu sagen, das Studio ist klimatisiert. Wir haben hier eine Klimaanlage drin. Mhm. Und ich glaube, den Raum verlasse ich heute nicht mehr. Ich bleibe einfach hier. Vielleicht baue ich mir ein kleines Feldbettchen auf und schlafe ja auch heute Nacht.
0: Übernachtungsparty. Leute, Flo ist gleich ab 15 Uhr für euch am Start. Aber ey, komm, die paar Songs, die lässt du mir jetzt hier.
1: Ja, ja. Ich gehe mir noch ein Käffchen holen, Freunde. Und dann ab 15 Uhr sind wir hier gemeinsam am Start und starten rein in euren Feierabend.
0: Ja, und jetzt bin ich noch da und mache den nächsten Song an.
1: Ihr macht das.
0: Pascha nimm habe ich mit AK außer Kontrolle und Prada Sport.
1: Oh, geiles Leben. Prada Sport, das

0: okay? 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
1: Ja, hallöchen. Moin, moin. Hi, ich bin Flo. Wir haben Dienstag, kurz nach 3. Ihr seid hier gelandet auf Absolut Germany, auf Deutschlands Mainstage, Leute. Und ich würde sagen, wir machen uns rein gleich. Rin und Giant Rooks am Start mit Insomnia. Spannend, die Giant Rooks singen auf Deutsch. Kane, Newcomer, zusammen mit Sido, Oldschooler, Weltretten hier dabei. Und wir gehen rein mit Il Civetto aus Berlin für ganz Deutschland auf Deutschlands Mainstage. Das ist Magst du.

0: 019 Gang, Freunde, alle benannt nach ihren Postleitzahlen. Hier kämpfen sie gegeneinander. Nizzy versus Caramel auf absolut Germany. Fight!
1: Okay, 1-9. Mello. Nuno. Okay. Ja. Yeah. 1-9, okay.

0: Leute, welcome, welcome hier auf Absolut Germany. Gestern hieß es wieder hier bei uns auf Deutschlands Mainstage. Macht die Mainstage mal frei. Bühne frei.
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0: Jeden Montag ab 20 Uhr laden wir uns hier zu uns ins Studio Deutschlands beste Newcomer ein. Und gestern war ein Newcomer nicht aus Deutschland bei uns, sondern aus Wien, aus der Steiermark. Und zwar der großartige Pamo. Und Pamo, jetzt mal Real Talk, wenn du einen Tag mit einem Künstler tauschen könntest, mit wem wär's?
3: Wenn ich einen Tag mit einem Künstler tauschen könnte, wäre das, glaube ich, Crow, damit ich echt einmal in seiner Villa auf Bali chillen kann.
0: Da würde ich auch mitkommen. Und ich würde sagen, Pamo, wir checken dich jetzt mal aus. Wir gehen rein. Das ist seine Nummer. Das ist Es tut mir so leid hier auf Absolut Germany. Die ganze Folge Bühne frei. Könnt ihr natürlich auch nachhören bei uns in der Absolut Radio App oder über unsere Website.

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nächste Nummer hier auf Absolut Germany. Hi, ich bin Flo. Die beschreibt so diese Zwischenphase im Leben, die viele Leute und ja, ich irgendwie auch hatte. Dieses 20 und irgendwas. Gerade irgendwie Abitur gemacht, vielleicht geht man irgendwie studieren. So diese Zwischenwelt aus Uni, Ausbildung, Job, Miete, Herzschmerz. Ihr sollt Geld sparen, aber irgendwie sollt ihr

manchmal in dieser wilden Welt ein bisschen lost fühlt, beschreibt Elli Preis in ihrer Nummer 20 und irgendwas perfekt. Freunde, zeige ich euch. Wir gehen rein. Das ist Absolute Germany. Das ist Deutschlands Mainstage. Das ist Elli Preis aus Wien für ganz Deutschland hier im Start. Hi, ich bin Flo. Wunderschönen Dienstag. Nee.

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Das ist Materia mit Love, Peace and Happiness hier auf Absolute Germany. Wünsche ich euch natürlich auch, Freunde. Bisschen Liebe, bisschen Frieden und ein bisschen Glücklichkeit in eurem Leben. Ich würde sagen, wir machen direkt weiter hier auf Absolute Germany, Freunde. Auf Deutschlands Mainstage, weil das Line-Up ist heavy. Gleich Nina Schuber für euch im Start. Der Apache mit dabei, Raf Camora und Contra K am Start. Und das hier ist der gute Fayan mit Cut.

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14: Was läuft, was läuft, was läuft, Freunde? Kurz nach vier haben wir es hier auf Absolut Germany an einem fantastischen, warmen, sonnigen, sommrigen Dienstag, Leute. Wir machen uns auf in euren Feierabend und das mit einem Line-Up auf Deutschlands Mainstage. Das ist crazy. Alligator mit dabei, Paula Hartmann dabei, Berg am Start und rein geht's smooth, locker, easy, einfach mit Sam Payne und

gespannt bin. Keine Angst, Freunde, sobald die Platte draußen ist, checken wir die natürlich auch hier gemeinsam wie immer im New Music Friday ab. Und ich gebe euch schon mal so einen kleinen Vorgeschmack, einen kleinen Appetizer, einen kleinen Gruß aus der Küche. Das sind Rin und Reezy hier auf Absolute Germany von der kommenden Nostalgia-Platte mit Wach.

ziemlich genau einen Monat dauert es noch, Freunde. Dann können wir uns hier auf Absolute Germany ready machen für probably eins der Alben des Jahres. Und zwar kommt in einem Monat am 24.07. ganz genau die neue Platte von Rin raus, Nostalgia. Und die soll in Gänze, erzählt man sich, munkelt man sich zu, soll ein geisteskrank

0: Das ist absolut Germany. Das ist Deutschlands Mainstage. Welcome, Freunde. Schön, dass ihr dabei seid. Der gute Yusuf aus Duisburg in NRW hat mir hier gerade auf die Absolut Germany Line, auf die 01604800706 geschrieben. Der hängt im Berufsverkehr fest und schreibt: Flo, mein Bruder, bitte mach mal was an, was sofort richtig wach macht und knallt. Und tamam, mein Bruder, ich hab dich doch. Hab genau das Richtige am Start. Summer Jam, tamam, tamam.
1: Mixo. 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

Ich sag ehrlich, Freunde, ich kann's auch eigentlich jetzt schon wieder nicht mehr sehen. Hi, ihr seid Absolute Germany, mein Name ist Flo und am Wochenende war das Deutschlandspiel. Wir haben mit Freunden geguckt, schön gegrillt gemeinsam und wenn ich Gastgeber bin, dann neige ich dazu, weil ich Angst habe, dass irgendjemand nicht satt wird, viel zu kaufen, viel zu viel zu grillen und ehrlich gesagt esse ich jetzt, wir haben heute Dienstag, ich esse seit Samstag jeden Abend das Grillgut, was noch übrig ist und jetzt langsam reicht's auch, Freunde. Wie seid ihr da? Kauft ihr sparsam ein, wenn ihr Leute einladet? Seid ihr krasse Gastgeber und packt da richtig das Gedeck aus oder bringt ihr sich jeder selbst mit, bis es am Ende so grob aufgeht? Schreibt mir mal auf die Absolute German Line, auf die 0160 4 800 706. Was seid ihr da für Typen? Ja, ich habe auch viel zu viel.

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von Materia geht's jetzt hier auf Absolute Germany, auf Deutschlands Mainstage, rüber zum guten Weißel. Ich bin Flo, wünsche euch einen wunderschönen Weg in euren Feierabend. Lasst es euch gut gehen, Kuss und genießt die Sonne. Das ist Weißel.

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16: Welcome, Freunde, hier auf Absolut Germany. Kurz nach 5 haben wir's. Das ist Deutschlands Mainstage, Freunde. Habt gleich Bowser und Juju für euch dabei. Jazik am Start und rein geht's mit Chivo. Das ist Aperol Spritz.
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jetzt hier auf Absolut Germany. Die Queen of Viral für euch am Start. Ist sie die Queen of Rap? Ist sie die Queen of Pop? Sie ist auf jeden Fall die Queen des Internets. Jetzt hier Sahide für euch am Start auf Absolut Germany. Das ist Queen of Pop, ihre neue Nummer am Start. Mein Name ist Flo. Ich wünsche euch einen wunderschönen Dienstag. Das

0: Jetzt machen wir hier auf Absolut Germany weiter mit einer Nummer, Freunde, die nicht einfach nur nebenbei vor sich hin dudelt. Die ist nicht dafür da, um irgendwie so auf leisester Lautstärke nebenbei zu laufen. Die ist dafür da zum Zuhören. Die ist dafür da, um sich einfach auch nochmal Dinge in Erinnerung zu rufen. Zur Erinnerung quasi. Ferris MC, legendär. Das ist zur Erinnerung hier auf Absolut Germany, auf Deutschlands Mainstage.
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auf Absolute Germany, auf Deutschlands Mainstage. Geht's weiter mit Raf Camora. Der hat gerade seine neue Platte, sein neues Album Forever RR, Forever Raphael Ragucci rausgehauen. So heißt der Wiener. Hab ihn hier am Start für euch zusammen mit Dadan von seinem neuen Album. Das

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Liebe Grüße gehen raus nach Bremen zur lieben Jasmin. Hallöchen, ihr hört Absolut Germany, mein Name ist Flo und die liebe Jasmin aus Bremen hat sich hier eben über die Absolut Germany Line bei mir reingemeldet, über die 0160 4807 06, so ist es richtig, Freunde, und hat uns gerade eben entdeckt. Ey, ganz, ganz liebe Grüße gehen direkt raus nach Bremen zu dir. Ich hoffe, du hast viel Spaß hier in der Absolut Germany Community. Wir heißen dich ganz recht herzlich willkommen und wir machen weiter gleich mit Materia ist mit dabei. Neun Leben, eins übrig und das hier ist Chivo auf jeden Fall.

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13: Was läuft, Freunde? Welcome hier auf Absolut Germany. Schön, dass ihr da seid. Das ist der Weg in euren Feierabend, Freunde. Das ist Deutschlands Mainstage. Ich bin Flo und freue mich, dass ihr mit dabei seid. Habt gleich für euch dabei Forti, Yassin mit am Start, mit wieder zurück. Und das ist Jazik, Freunde. Bisschen Club-Vibes. Wir drehen ein bisschen auf hier.

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Hier ist Absolute German. Hi, mein Name ist Flo. Schön, dass ihr dabei seid. Wir haben Monatsende und für alle, die auf ihr Konto gucken und sagen, oh, das könnte ein bisschen knapp werden, Freunde, habe ich gleich Ski-Agu mit Geld für euch dabei. Das nützt zwar nichts, aber wir können es manifestieren gemeinsam. Celine und Paula Hartmann habe ich vorher am Start mit 3 Sekunden. Und das hier ist Adrian mit Vermiss mich auf Deutschlands Mainstage. 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

Von Glasperlenspiel geht's jetzt hier auf Absolut Germany rüber zu Deutschraps Goethe, zu Deutschraps Schiller, zu Deutschraps Lyriker. Ein singender Bade quasi, das ist Alligator hier auf Absolut Germany am Start. Am Dienstagnachmittag mit Du bist schön.

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Das ist Montez mit Auf und Ab hier auf Absolute Germany am Start. Hi, mein Name ist Flo und wir springen von Montez rüber nach Berlin in die Heimat von den Jungs von Il Civetto, italienisch für die Nachteule. Früher haben sie Musik gemacht an U-Bahn-Steigen, jetzt sind sie hier auf Deutschlands Mainstage am Start. Das ist Magst du? Ich bin Flo und wünsche euch einen wunderschönen Dienstagabend.

0: Ja, Freunde, ihr seid auf Absolut Germany hier live mit dabei. Ich präsentiere euch auch meine Fails, weil ich habe gerade viel zu lange damit verbracht, etwas zu recherchieren, was ich dann am Ende des Tages nicht herausgefunden habe. Das war gerade hier auf Absolut Germany, Jamule mit NBA. Und ich wollte herausfinden, wie groß ist Jamule, weil Jamule ist, glaube ich, gar nicht so groß, dass er auch nur annähernd so ballen könnte wie in der NBA. Turns out, ich habe keine verlässliche Quelle gefunden. Ich schätze, Jamule ist so 1,75 groß und damit würde man definitiv nicht ballen wie in der NBA. Oh mein Gott, was passiert hier, Freunde? Wir machen einfach direkt weiter auf Absolut Germany. Chivo ist das gleich hier mit Wenn der Sommer kommt, Elli Preis mit dabei und das ist Dominik Hartz mit Frank Lotion und Turbo Fresh. Mein Name ist Flo und ich glaube, ich hole mir jetzt mal irgendwie einen Kaffee oder so. Das ist ja hier nicht auszuhalten. Sag mal!
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14: Punkt 19 Uhr haben wir es auf Absolut Germany. Welcome, schön, dass ihr dabei seid. Freue mich sehr. Leute, wir gehen rein gleich mit Shindy, What's Love, Bowser und Jazik sind dabei und Raf Kamora zusammen mit Contra K. Gerade war der Anpfiff bei der WM für Portugal gegen Usbekistan. Das wird hier definitiv parallel ein bisschen laufen gelassen. Ich halte euch natürlich auch gerne so ein bisschen auf dem Laufenden. Freunde, euer kleiner Live-Ticker hier. Schön, dass ihr mit dabei seid. Wir gehen rein

von Shindy geht's mit What's Love jetzt rüber zu Young St. Paul YSP. Deutschraps Rudi Völler für euch im Start mit In der Luft, WM-Vibes to the fullest. Das Musikvideo ist ein einziger Vibe, da will ich mir einfach ein Retro-Trikot anziehen und mit den Jungs im Garten kicken, Freunde. Yeah,

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von Mero zum Goat jetzt hier auf Absolut Germany. Welcome, schön, dass ihr dabei seid, Freunde. Habt gleich Apache 207 für euch dabei. Nina Chuba für euch dabei. Nein, das sind nicht die Goats. Der Goat ist er hier. Das ist Kool Savage auf Absolut Germany, auf Deutschlands Mainstage. Immer noch am Start, zusammen mit Nessie und deine Mutter.

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Standard, hier auf Absolut Germany zumindest, Freunde. Welcome, schön, dass ihr da seid. Gerade Trettmann, Gringo, UFO, Jizzes, Kitschkrieg, Standard, absolut brachiales Teil für die Ewigkeit, ein Legacy-Banger. Und von da gehen wir jetzt rüber, Freunde. Wir werden jetzt ein bisschen smooth, ein bisschen entspannt, ein bisschen nonchalant. Das ist Sam Payne hier für euch dabei mit So einfach auf Absolut Germany, auf Deutschlands Mainstage.

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2: 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Es ist 21 Uhr.
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1: Es ist 22 Uhr.
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2: Es ist 23 Uhr.
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0: Es ist 0 Uhr.
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1: Es ist 1 Uhr.
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2: Es ist 2 Uhr.
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